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1: 回到总结局时间，我是吕明思。瑞典首相温和党的党魁克里斯特松17日宣布辞去首相职务，承认在议会选举中失利。克里斯特松发表声明称，选票已统计完毕，选举结果已经明确，现在应由议会议长领导新政府组建工作。议会选举计票结果显示，由温和党等四党组成支持现任政府的右翼阵营赢得了349个议席中的173个，失去议会多数。而前首相安德松领导的中左翼反对党阵营赢得了176个议席。瑞典议会选择每4年举行一次选举，那么本届议会选举于13日进行投票。德国首都柏林的州议会选举将于20号举行，极右翼选择党举行选前新闻发布会，阐述移民、住房、经济等领域的政策主张。
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3: 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Wir haben nur das Problem, dass wir in den letzten Jahren eine Vermischung erlebt haben zwischen Asyl auf der einen Seite und Fachkräftezuwanderung auf der anderen Seite. Da wird nicht mehr richtig getrennt.
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3: 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Das halten wir für sehr wichtig und deswegen muss es da auch Kooperationen geben und wir würden die auch auf jeden Fall fortführen.
2: 凤凰卫视孙谦，德国柏林报道。
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